0: Na, meine Herrschaften, nicht so nervös sein. Schauen, sein Kellner ist ein Mensch, genau wie Sie.
1: Zahlen, zahlen.
0: Aber, meine Herrschaften, wer wird gleich...

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